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2: 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Aktuell haben wir schon ein paar Steuerungen gemeldet gekriegt. Und zwar haben wir ein Auto am Pann auf der A13 Richtung Peiting. Und da tischt der Abfahrt an der Ausfahrt Tiedling-Bering, gefährt steht auf der Pannenspur. 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Tischt am Potterspeer auf Flussweiler konnten zwei Autos sich zu parken. Sie stehen aber nur auf der Pannenspur. Und auf der Tiedlinger Autobahn mischt sich der Berufstrafik isolös bemerkbar. 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
1: An um nach Wetterprävisionen Meteolux soll ein Alert schon herausgehen, wenn es dem Risiko von stürmischen Konditionen ab den Abend erdauert, bis man den Morgen nennt. Über eine kurze Zeit könnten zwischen 15 und 25 Liter Regen auf den Metakari fallen, mit Knüppelstein an lokal auch mal mehr stärken. 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Mur werden dann deutlich aufgekühlt sein. 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
1: Die Prävisionen nach Meteolux wird für den Abend ein Alert schon rausgehen, wenn es dem Risiko von stürmischen Konditionen so gilt von den Abend der Dauer rund bis morgen Morgen 9 Uhr. 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
2: Aktuell immer ein Accident zu Peiting, ab der Kreuzung mit der Rue de Langer an der Rue de l'Église. 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
1: An um Endacht wird der Prävisionen Meteorolog für den Alert schon rausgehen, wenn es dem Risiko von stürmischen Konditionen ab den Abend erdauert bis morgen Morgen 9. Über eine kurze Zeit könnten dem noch zwischen 15 und 25 Liter Regen auf der Metacarie raufkommen, mit Knöppelstein an lokal auch stärker Wandstehs von bis zu 55 Kilometer in der Stunde. 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Morgen am Nachmittag wird der Alert sich dann auch nicht beruhigen. 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
1: Die Prävisionen nach Mikrein Haude Miges aus Sonne und Wolken bei Temperaturen die 29 Grad am Lauf vom Abend wird die sich dann aber verschlechtern. 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
1: 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Am 15. 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Sie hatten gekämpft für die Rechte der Arbeiter, nicht nur in Deutschland, auch in der sozialistischen Internationalen. Ihre Zeit, die junge Weimarer Republik, war in deutschen Landen nicht nur politisch brisant. Nach dem Trauma des Ersten Weltkriegs war die Zensur aufgehoben worden. Avantgarden wie die Dadaisten und Surrealisten machten von sich reden. Einige Schriftsteller, Theatermacher und auch Komponisten waren aber auch davon überzeugt, dass sie sich mit Kunst und Musik politisch engagieren könnten für eine bessere Welt. Die Frage war, wie, welche Art neuer Musik der jungen Republik zunutze sein könnte, wie sie die Masse erreicht. Auf Festivals der neuen Musik wurde deshalb experimentiert. In Donaueschingen und ein paar Jahre später auch in Baden-Baden war der Komponist Paul Hindemith einer der Pioniere. Er fordert damals eine Gemeinschaftsmusik, die die Menschen zusammenbringt. Er fordert auch Gebrauchsmusik. Eines seiner Vorbilder ist die alte Musik der Renaissance, qualitätsvolle, lebensnahe Musik und eben keine Verbrauchsmusik, kein billiger Schlager oder Salonkitsch. Hindemith und die Komponisten, die nach Donaueschingen und Baden-Baden eingeladen werden, experimentieren sogar mit Opern, die gerade mal eine Viertelstunde dauern, oder mit Sing- und Spielmusiken, auch mit Filmmusik und mit Musik speziell komponiert für das junge Massenmedium Rundfunk. ...1927 sind in Baden-Baden Bertolt Brecht und Kurt Weill zu Gast. Sie führen das Mahagoni-Singspiel auf, eine Miniaturoper und zugleich zynische Satire auf die Welt der Bourgeoisie. Auch sie sehen ihre Zeit kritisch. Brecht nutzt die Bühne für sein neues episches Theater. Er geht auf Distanz und verfremdet, um so dem Zuschauer klarzumachen, wie veraltet die Konventionen des Theaters geworden sind. Auch Kurt Weill schreibt Musik, die die Traditionen hinter sich lässt. Er lässt sich inspirieren von Jazz und Modetänzen. Ihre Singspiele und Opern präsentieren die beiden als kurzweilige Revue. Auch die Instrumente und Klangfarben kombiniert Kurt Weill kunterbunt, so wie man es vom Kabarett kennt. In der Hauptrolle, auch in der berühmten Drei-Groschen-Oper, singen nicht nur Opernsänger, sondern auch Lotte Lenier, seine Frau, eine Schauspielerin, die alle überrascht mit einem erfrischend anderen Timbre, das eher an eine Kinderstimme erinnert. An die politische Macht engagierter Musik glaubt damals auch Hans Eisler. Von seinem Talent war bereits sein berühmter Lehrer Arnold Schönberg überzeugt. So arm wie begabt sei Eisler, so feurig wie gefühlvoll, so klug wie fantasiereich, weshalb Schönberg ihn ohne Studiengebühren in seiner Meisterklasse studieren lässt. 1926 aber kommt es zum Bruch. Eisler offenbart seinem großen Vorbild und Lehrer, dass er selbst andere Wege gehen will, dass er nichts hält von einer revolutionären Zwölftonmusik, die eigentlich gar nicht revolutionär sein kann, weil sie gar kein Publikum hat. Eisler will kein Pseudo-Revolutionär, kein Pseudo-Radikaler sein. Er will mit seiner Musik die Menschen erreichen. 1925 geht er nach Berlin. Er komponiert und dirigiert für eine kommunistische Künstlergruppe. Er schreibt Kampflieder, in denen es um Arbeitslosigkeit, um Streik und Solidarität geht. Nach 1933, nach der Machtübernahme durch die Nazis, verlassen Paul Hindemith, Kurt Weill und Hanns Eisler Deutschland. Ein Emergency Committee, das in den USA deutsche Wissenschaftler unterstützt, sorgt dafür, dass Hindemith an der Yale University unterrichten kann. Kurt Weill und Hanns Eisler aber werden erfolgreich, ausgerechnet dort, wo das große Geld lockt. Mit Filmmusik in Hollywood und Musicals am New Yorker Broadway. Kurt Weill gibt zu, dass er sich anpasst, dass er eine sehr positive und konstruktive Haltung gegenüber dem amerikanischen Lebensstil einnehme. Neben seiner Showmusik komponiert er Propagandamusik und stellt Radioprogramme für die amerikanischen Truppen zusammen. Hanns Eisler in Hollywood verpasst den Oscar für die beste Filmmusik 1943 nur knapp. Dafür gewinnt er 1949 nach seiner Rückkehr den Nationalpreis für das Lied, das die DDR zu ihrer Nationalhymne machen wird. Als erfolgreicher Filmkomponist hatte er in Hollywood seine Wurzeln nicht vergessen. Für mich ist es hier eine Hölle der Dummheit, der Korruption und der Langeweile. In seinen Liedern geht es um Kampf und Niederlage, aber auch um Entschlossenheit, niemals aufzugeben. Vielleicht gilt Eislers Hollywooder Liederbuch deshalb als bedeutendster Liedzyklus seines Jahrhunderts.
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1: An dummer den Amment en Auto Pan op der 13 Stunden nach Richtung Schengen, Tischstellinger Friesing oppassen Pannespur as du blockiert. 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
1: Am Drehmantel gebe ich heute nicht zu weit aus der Face lehen, weil ab dem Nachmittag kann es dann fernsabbelig gehen. Geht der Ofen, dass dann noch ein Alert schon für das Land gemeldet, Knüppelstein sind nicht auszuschließen, das findest du mir hegen. Wassermassen, die dann aus der Belge an den Ardennen, können auch plötzlich zeien. Für den Rest haben wir Temperaturen zwischen 25 und 29 Grad an der Spitze. Morgen geht es deutlich mehr kühl, maximal 21 Grad sind dran. Auch heute ist der Risk von Donnerwetteren an den freien Morgenstunden und auch am Morgen dann nicht ausgeschlossen. Da gilt auch ein Alert schon. Den Samstag stehen es dann ein bisschen mehr agreeabel, da kriegen wir einen Mix aus so einer Wolken an just leicht Gefissens.
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1: Aufgepasst, wir kommen nach keiner Entwarnung, wenn es dem Accident auf der A1 der Richtung Gasbrüsch für um Tunnel Hauwald. 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
1: An der Nummer nach Meteofisch, nach Hummer ein heiß sommerlichen Tag mit bis zu 29 Grad. 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
1: Aufgepasst, wir haben immer die 7 Kilometer Stau auf der A1 der Richtung Gersbrich, wenn Sie im Accident mit zwei Autos vier im Tunnel Hohwald. 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
1: Vierter Moment nach also die scheiß Sommerlöschte bei uns mit ganz viel Sonne bis zu 29 Grad. 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
2: 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Die Gefährer stehen aber alle gut auf der Pannenspur, die 2 Fuhrspuren sind oben. 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Auch da geht aber mehr los, ja, so von den Straßen und an Richtung Aral. 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
2: 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Der Polizei meldet einen Accident mit zwei Gefahren auf der Dittlinger Autobahn R3 Richtung Frankreich. 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Beide Gefahren stehen am Ende von der Kurvaturierspur auf einer Insel. Ganz gut aufpassen. 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Du hast die Rietspur im Moment gesperrt. Da geht es auch nicht schon, ob der Dittlinger Autobahn Richtung Stadt, ob der Richtung von der Erde Berchem, 3 von 4 Spuren sind von Novent 7 bis Mittemorgen um 4 gesperrt. 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
3: 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Wir gucken, was Meteolux betreffend wir die Prävisionen sehen. 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